0: Der Täter ging offenbar methodisch genau vor. Auf diesen Bildern soll der Täter zu sehen sein. Er scheint das Ufer zu patrouillieren,
1: als Polizist verkleidet,
0: auf der Suche nach noch Leben.

Fast eine Stunde dauerte das Massaker. Das blutige Attentat auf der Ferieninsel Utøya ist für Norwegen die schlimmste Katastrophe seit dem Zweiten Weltkrieg.